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Kraft entwirren, unseres Herrn Jesu an einen anderen Ort. Die Leute sagen, er würde wiederkommen und das Heilige Kreuz erobern. Fürchtet ihr euch denn nicht?